0: Guten Tag.
1: Moin, wohin geht's, Fräulein?
0: Bitte schneller zu Regatta, nach Duisburg.
1: Duisburg?
0: Ja, Duisburg.
1: Erd gemacht.
0: Bitte schneller.
1: Also.